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1: Mit Hannes Harp. Schönen guten Morgen. Die meisten Kinder und Jugendlichen verbringen jeden Tag mehrere Stunden am Handy und sie werden dabei immer jünger. Bildungsminister Wiederkehr will nun konkrete Empfehlungen für die Dauer der Bildschirmzeit erreichen und lädt heute Betroffene und Experten zu einem runden Tisch. Mehr von Martina Steidl.
2: Der Bildungsminister wirbt schon länger dafür, digitale Medien in der Schule wie auch daheim erst später und gezielter einzusetzen. Das Smartphone-Verbot in den ersten 8 Schulstufen war eine seiner ersten Maßnahmen. Heute sitzen nun Schulpartner, Kinder-, Jugend- und Elternorganisationen gemeinsam mit Vertretern von Kindermedizin und Psychotherapie an einem Tisch, um gezielte Empfehlungen bei der Bildschirmzeit zu besprechen. Immerhin, knapp 6 von 10 Kindern unter 14 besitzen bereits ein eigenes Smartphone, wie vor kurzem erst eine Durchblicker-Umfrage gezeigt hat.
1: Auch das geplante Social-Media-Verbot bis 14 soll die jungen Menschen weniger an das Smartphone binden. Wo steuert die heimische Wirtschaftsleistung hin? Dazu bringt die Statistik Austria heute die neuesten Zahlen heraus. Zuletzt ist das Bruttoinlandsprodukt leicht gesunken, wegen der erneut stark gestiegenen Energiepreise. Um die Energiepreise zu dämpfen, hat die Regierung die neue Spritpreisbremse beschlossen. Sie gilt ab morgen und begrenzt auch die Gewinnspannen der Ölkonzerne. 12 Cent je Liter soll man sich dabei in den nächsten 2 Monaten an der Zapfsäule sparen. Freiwillige Selbstkontrolle statt Gesetze bei künstlicher Intelligenz, darauf wollen die USA setzen. Die Chefs der wichtigsten Tech-Konzerne und Präsident Trump haben bei einem Treffen im Weißen Haus ein Abkommen zur Selbstregulierung unterschrieben. Der Text sei moralisch bindend, sagt Trump. Trump selbst lehnt KI-Gesetze aber ab. Weiter kostenfrei kann man die britischen Nationalmuseen besuchen, informiert das Kulturministerium in London. Touristen bringen der britischen Wirtschaft jährlich über 1 Milliarde Euro, so die Begründung. Der Eintritt in die Nationalmuseen ist seit 2001 gratis. Die britische Regierung hat zuletzt über Eintritt für Ausländer nachgedacht, um die Einnahmen der Museen zu erhöhen. Der heutige Mittwoch startet neblig, teils bleibt der Nebel auch länger stehen. Dazu gibt's jetzt in der Früh 4 bis 13 Grad. Die Sonne gibt aber wieder Gas und es wird warm. Mit viel Sonne sind maximal 21 bis 27 Grad am Nachmittag drin. Im Osten Österreichs ist der Himmel meist wolkenlos. Im Westen dagegen sind schon am Vormittag ein paar Wolken unterwegs, bleiben aber harmlos. Regentropfen bleiben also die Ausnahme.

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hörst Radio 1 um kurz nach 6 am Mittwoch. Thomas Morgenstern ist und bleibt ein Überflieger, auch nach seiner Skisprungkarriere. Allerdings fehlt dem Sportler was Entscheidendes. Ein Hubschrauber ist ihm aus einem Hangar gestohlen worden. Es fehlt ein Robinson R44, ein Modell, in dem 4 Menschen durch die Lüfte fliegen können. Gleich mehrere Fragen stellen sich. Wo ist der Hubschrauber von Thomas Morgenstern und wer hat ihn entführt? Es muss ein erfahrener Pilot gewesen sein, denn solch eine Maschine kann nicht jeder betätigen. Die Hoffnung besteht jetzt darin, dass die auffällige Farbe am Hubschrauber dazu führt, dass ihn jemand findet. Dunkelblau mit gelben Schriftzügen. Ein echter Krimi. Sein Hubschrauber kann doch nicht einfach verschwinden.

Copy and Paste. Aufstehen mit Radio 1 am Mittwoch und der heutige Tag kommt dem gestrigen gleich. Wieder kann es in der Früh da und dort etwas nebelig sein, bald lockert es aber auf und die Sonne kommt heraus. Tagsüber ziehen ein paar Wolkenfelder durch, die konzentrieren sich auf die Achse Oberösterreich bis Vorarlberg. Im Osten bleibt es auf jeden Fall sonnig. Die Tageshöchsttemperaturen 20 bis 27 Grad.

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9: Die Sonne kämpft sich weiter durch, besonders im Süden in Osttirol, Kärnten und in Teilen Salzburgs oder im oberen Murtal in der Steiermark gibt der Nebel nur schwer auf. Überall sonst scheint die Sonne den ganzen Tag über. In der Osthälfte Österreichs gibt es sogar meist wolkenlosen Himmel. Einzig der Wind von Linz bis nach Graz stört teils die ungewöhnlich hohen Temperaturen. Bis zum Nachmittag stehen zwischen maximal 21 bis 28 Grad am Thermometer.
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Mittwoch und die Radio 1 Top 11 um 11. Linkin Park ist ab heute im Kino. Unshatter ist halb Doku, halb Musikfilm und begleitet die Band beim Comeback, von der ersten Studio-Session bis zum Comeback-Album. Dazu gibt es Interviews, Einblicke ins Studio und Konzertaufnahmen aus Sao Paulo. Linkin Park auf der großen Leinwand oder jetzt hier auf der 3.

Energy Radio One Top 11 um 11. Ja, jetzt haben wir es wieder, Claudia. Es geht schon wieder weiter mit Taylor Swift. Es tut mir leid, die neue Musik, sie verlangt es, gespielt zu werden. Die Claudia ist eine Hörerin von uns, die sich gewünscht hat, dass wir ein bisschen weniger Taylor Swift spielen. Wir arbeiten dran, aber dieser Song muss raus. Sie hat nämlich eine kleine Zugabe rausgehaut. 4 neue Songs zu ihrem Album Life of a Showgirl dazu, das letztes Jahr rausgekommen ist. In einem der Songs geht es um ihren jetzt Ehemann Travis Kelce. Es ist einer der, sagen wir, energetischsten und auch glücklichst klingenden Songs. Cleveland, den haben wir heute auf der 1.

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8: Mit Christina Adler. Ab morgen soll tanken in Österreich wieder günstiger werden. Die neue Spritpreisbremse der Regierung startet und soll Benzin und Diesel um rund 12 Cent pro Liter billiger machen. Dabei geht es vor allem um den Kampf gegen die Teuerung, betont Staatssekretärin Elisabeth Seehetner im heutigen Ministerrat.
9: Es geht nicht nur um die Entlastung an der Zapfsäule, sondern es geht vor allem um die inflationsdämpfende Wirkung. Die war in der Vergangenheit schon gut gegeben. Jetzt haben wir noch einmal nachgelegt. Es geht jetzt um 12 Cent. Und das ist besonders wichtig, weil sie sich natürlich auch auf Lohnrunden etc. auswirkt. Das heißt, unser oberstes Ziel ist, die Inflation zu dämpfen.
8: Für die Spritpreisbremse wird unter anderem die Mineralölsteuer gesenkt und die Marge der Tankstellen begrenzt. Die Regelung gilt vorerst für Oktober und November. Österreichs Wirtschaft ist im vergangenen Jahr etwas stärker gewachsen als erwartet. Das Bruttoinlandsprodukt für 2025 ist um 0,7% gewachsen, zeigen aktuelle Zahlen der Statistik Austria. Vor allem der Dienstleistungsbereich, Investitionen und der Konsum der Menschen haben das Wachstum gepusht. Auch für die ersten beiden Quartale 2026 hat die Statistik Austria ihre Zahlen nach oben korrigiert. Die Stadt Wien ist Opfer eines Cyberangriffs geworden. Unbekannte haben rund 26.000 interne Dokumente kopiert, insgesamt etwa 9 Gigabyte. Darin enthalten sind Daten von knapp 6.000 Menschen, darunter Namen, E-Mail-Adressen und teilweise auch Bankverbindungen und Krankenstandsdaten. Die Sicherheitslücke wurde inzwischen aber wieder geschlossen. Laut der Stadt Wien gibt es bisher keine Hinweise, dass die gestohlenen Daten veröffentlicht wurden. Der Wasserstand des Neusiedlersees ist fast so niedrig wie bei dem Rekordtief 2022. Er liegt aktuell nur 4 Zentimeter über dem damaligen Tiefstwert. Jetzt hoffen die Experten auf einen niederschlagsreichen Winter, denn viel Regen und Schnee wären nun wichtig für das Grundwasser in der ganzen Region. Für die Zugvögel ist die Situation derzeit noch nicht problematisch, denn im Oktober werden dort wieder viele Kraniche erwartet. Heute scheint fast im ganzen Land die Sonne. Nur in Osttirol, Kärnten, im Lungau und in Teilen der Obersteiermark hält sich teilweise noch Hochnebel. Sonst gibt's nur einige Wolken. Von Linz bis Graz und weiter nach Osten weht ein lebhafter bis starker Südostwind. Dazu gibt es heute wieder warme 20 bis 28 Grad. Bei längerem Hochnebel rund 17 Grad.
10: Verkehrsinfo mit Markus Bollitz. Wien A23 Südosteingrenze in Richtung Vösendorf. Zwischen dem Tunnel Stadlau und dem Knoten Kaisermühlen gab es einen Unfall mit mehreren Fahrzeugen. Es sind aktuell mehrere Fahrstreifen gesperrt. Es gibt 30 Minuten Zeitverlust. Der Stau reicht ebenfalls auf die S2 Wiener Nordrand-Schnellstraße zurück. Ihr müsst ab dem Rautenweg auch hier mindestens 10 Minuten Zeitverlust einrechnen. Ansonsten liegen uns aktuell keine weiteren Störungen vor. Ich wünsche gute und sichere Fahrt.
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Das ist der Mittwoch auf Radio One. Game of Thrones kommt jetzt ins Kino. Nach dem, sagen wir, fragwürdigen Finale war es erstmal mit dem Hype vorbei. Die Nachfolgeserien House of the Dragon und A Knight of the Seven Kingdoms haben dann ein bisschen die Ehre gerettet. Jetzt kommt das nächste. 2029 soll Aegon's Conquest ins Kino kommen. Da geht es um Aegon den Ersten, der Westeros mit seinen Drachen erobert hat und damit die Targaryen-Dynastie gegründet hat. Also nach House of the Dragon ist es quasi die Vorgeschichte zur Vorgeschichte. Aber dauert noch. Jetzt kann man 3 Jahre lang spekulieren, ob es qualitativ näher an der Red Wedding oder am Serienfinale dran sein wird.

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8: Mit Christina Adler. Dauerscrollend am Handy verbringen Kinder und Jugendliche jeden Tag oft mehrere Stunden. Bildungsminister Wiederkehr will nun konkrete Empfehlungen für die Bildschirmzeiten der jungen Menschen erarbeiten und hat dazu heute Betroffene sowie Experten zu einem runden Tisch geladen. Aber auch die Eltern will er künftig stärker mit einbinden.
9: Wir müssen aber früher ansetzen. Wenn wir erst im Schulalter ansetzen, haben wir die Kindheit der Kinder verpasst. Und dementsprechend ist es wichtig, die Eltern auch ins Boot zu holen, die natürlich für die Kinder das Beste wollen, aber zum Teil auch noch nicht die Informationen haben, beispielsweise wie wenig Bildschirmzeit eigentlich sinnvoll ist. Und deshalb werden wir hier auch eine Aufklärungskampagne aus dem Bildungsressort starten.
8: Auch das geplante Social-Media-Verbot bis zum 14. Lebensjahr soll junge Menschen weniger an das Smartphone binden. Bei gesundheitlichen Beschwerden fragen mittlerweile 6 von 10 Menschen in Österreich die KI um Rat. Das zeigt heute die Gesundheitsstudie des Gallup-Instituts im Auftrag der Wiener Städtischen Versicherung. Fast einem Drittel reicht die Antwort der künstlichen Intelligenz auch und sie sparen sich den Besuch beim Arzt. Bei der Frage, wem die Österreicherinnen und Österreicher mehr vertrauen, liegen die Ärzte aber mit 82% noch deutlich vorne. Auf einem Flug von Dubai nach Tel Aviv soll es zu einem versuchten Anschlag im Cockpit einer Fly-Dubai-Maschine gekommen sein. Laut dem israelischen Sicherheitsminister soll ein Terrorist versucht haben, das Flugzeug zum Absturz zu bringen. Laut israelischen Medien handle es sich dabei um den Co-Pilot. Ein zweiter Pilot soll das verhindert haben. Dabei ist es zwischen ihnen zum Kampf gekommen. Das Flugzeug wurde sicher in Saudi-Arabien gelandet. Die heimischen Hochschulen sind weiterhin unter den besten Unis der Welt. Im neuen Times World University Ranking liegt die Uni Wien unverändert auf Platz 95. Die Med-Uni Wien ist um einen Platz auf Rang 180 vorgerückt. Und auch die Medizin-Unis in Graz und Innsbruck sind in den Top 300 vertreten. Ganz vorne liegen die Elite-Unis Oxford, das MIT und Princeton. Heute scheint im Großteil Österreichs die Sonne. In Osttirol, Kärnten, im Lungau und in Teilen der Obersteiermark hält sich aber weiterhin Hochnebel. Am ehesten kommt dort in Unterkärnten die Sonne durch. Von Linz nach Graz ostwärts.

0: Aktuell stockt der Verkehr in Wien auf der Tangente Richtung Inzersdorf. Zwischen Hirstetten und Knotenprater gibt es 10 Minuten Zeitverlust. Selbiges auf der gleichen Strecke Richtung Hirstetten zwischen Verteilerkreis Favoriten und Handelskay. Ansonsten geht's aber gut voran. Ich wünsche entspannte Weiterfahrt.
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1: Wir haben die Halbzeit für die Woche erreicht. Das heißt, in der zweiten Hälfte kann es nur noch besser werden. Jetzt mit Hits von Welshly Arms, David Guetta, Kelly Clarkson und viele mehr. Ich wünsche einen schönen Mittwochnachmittag.
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1: Google geht vor Gericht, aber was genau ist los?
2: Es geht um neue EU-Vorgaben. Google soll unter anderem anonymisierte Daten aus der Suche mit Konkurrenten teilen und anderen KI-Diensten besseren Zugang zu Android-Funktionen geben.
1: Und ich nehme mal an, Google sagt, Moment mal, Datenschutz.
2: Genau, der Konzern befürchtet, dass auch anonymisierte Suchdaten sensible Informationen enthalten könnten. Die EU sagt allerdings, die Daten würden in mehreren Schritten anonymisiert und geschützt. Wenn Google sich allerdings nicht daran hält, dann können nach dem Digital Markets Act hohe Strafen drohen, bis zu 10% des weltweiten Jahresumsatzes.
1: Und dann geht's ab ins All. SpaceX hat mit Starship erstmals den Orbit erreicht, aber einige Probleme hat's auch gegeben. Was ist passiert?
2: Direkt nach dem Start ist ein Triebwerk der oberen Stufe ausgefallen. Trotzdem hat SpaceX die Mission fortgesetzt und Starship mit den verbliebenen Triebwerken in einen niedrigen Orbit gebracht.
1: Und dort hat es gleich eine Premiere gegeben?
2: Ja, Starship hat zum ersten Mal 26 Starlink-Satelliten ausgesetzt. Der Flug hätte aber eigentlich rund 10 Stunden dauern sollen, schließlich waren es dann nur etwas mehr als 2 Stunden. Für SpaceX trotzdem ein Erfolg, weil Starship trotz des Triebwerksausfalls den Orbit erreicht hat und erstmals Satelliten ausgesetzt hat.
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11: Verkehrsinfo. Mit Andi Maradar, einen schönen Mittwochnachmittag. Salzburg, die Sternigstraße in beiden Richtungen zwischen der Nummer 50 und Nummer 52. Achtung, da ist ein Unfall passiert. Es gibt hier wechselseitige Anhaltungen. Und wegen des Unfalls auf der Sternigstraße gibt es auf der B150 der Salzburger Straße Richtung Westautobahn zwischen Rudolfsplatz und der Sternigkreuzung Stau. 15 Minuten plus hier. Ich wünsche euch eine gute und eine sichere Fahrt. Fahrt vorsichtig.
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1: Retro-Gaming-Fans, aufgepasst! Die Heimspiele-Computer der 80er, der Commodore 64 und der ZX Spectrum bekommen Handheld-Versionen. Der C64-Handheld und der Spectrum-Handheld erscheinen im Klappdesign ähnlich wie der Nintendo DS. Vorinstalliert sind 25 Spiele und über einen MicroSD-Kartenslot können weitere Spiele importiert werden. Wer die Spieleklassiker der 80er für unterwegs haben möchte, braucht aber etwas Geduld. Der Hersteller Blaze Entertainment sagt, dass sie die Produktion um 6 Monate verschieben müssen, weil sie an der Verarbeitung noch weiter doktern wollen. Vorbestellen kann man die beiden Handheld-Konsolen schon. Erscheinen sollen der C64-Handheld und der Spectrum-Handheld dann am 22. April 2027.
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Glockenbach und Chris de Serendi, Radio One, die neue Hitsgarantie. Manchmal muss man einfach einen Ort verlassen, den man gern hat, um zu wissen, wo man hingehört. Sei es, wenn man umzieht, länger verreist oder sonst wie von daheim fort ist. So fühlt es sich für Sunrise Avenue an bei ihrem Song Hollywood Hills. 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
8: Mit Christina Adler. Beim Thema Mülltrennung ist die Generation Ü50 besonders fit. Das steht in der neuesten Market-Umfrage für die Initiative Österreich sammelt. Fast 9 von 10 aus dieser Altersgruppe geben an, dass sie beim Mülltrennen sehr genau sind. Warum das so ist, haben wir Andreas Pertl von Österreich sammelt gefragt.
9: In den 90ern ist ja die Mülltrennung neu eingeführt worden. Das heißt, viele aus dieser Generation waren mittendrin statt nur dabei bei der Einführung der Mülltrennung und haben dieses sehr konkrete Umweltthema direkt erlebt und sind da immer noch motiviert und voll dabei.
8: Bei den 16- bis 29-Jährigen sind gerade einmal 50% fit beim Thema richtige Mülltrennung. Junge Menschen fühlen sich schlechter informiert und müssen die richtigen Gewohnheiten oft erst erlernen, heißt es dazu von Jugendforschern. Dauerscrollen am Handy, damit verbringen Kinder und Jugendliche jeden Tag oft mehrere Stunden. Bildungsminister Wiederkehr will nun konkrete Empfehlungen für die Bildschirmzeiten der jungen Menschen erarbeiten und hat dazu heute Betroffene und Experten zu einem runden Tisch geladen. Laut Wiederkehr müsse man schon früher ansetzen und auch die Eltern besser informieren. Geplant ist deshalb eine Aufklärungskampagne. Auch das geplante Social-Media-Verbot bis zum 14. Lebensjahr soll die Handynutzung reduzieren. In Rumänien geht die Regierungskrise in die nächste Runde. Auch der zweite designierte Premierminister Siegfried Mureșan hat im Parlament keine Mehrheit bekommen. Nötig wären 233 Stimmen gewesen, aber nur 182 Abgeordnete haben für seine Regierung gestimmt. Damit wären vorgezogene Neuwahlen möglich. Präsident Nicos Jordan lehnt das aber ab. Er will, dass die Parteien weiter über eine neue Regierung verhandeln. Mit mehreren Umzugskartons voller Cannabis sind zwei mutmaßliche Drogendealer durch Wien gefahren. Die Polizei hatte einen der Männer bereits länger im Visier. Als er mit zwei Kartons in ein Taxi eingestiegen ist, haben die Ermittler die Verfolgung aufgenommen. Bei der Kontrolle und mehreren Hausdurchsuchungen konnten dann insgesamt über 100 Kilo Cannabis und über 800 Gramm Kokain sichergestellt werden. Die beiden Verdächtigen sind festgenommen worden.
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8: Heute scheint im Großteil Österreichs die Sonne. In Osttirol, Kärnten, im Lungau und in Teilen der Obersteiermark hält sich aber weiterhin Hochnebel. Am ehesten kommt dort in Unterkärnten die Sonne durch.

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1: In Wien heißt es aufpassen auf der Tangente Richtung Inzersdorf. Am Beginn der Praterbrücke gibt es Behinderungen durch ein defektes Fahrzeug. Es staut auf der gleichen Strecke zwischen St. Marx und Hirschstetten mit einer halben Stunde Zeitverlust. Nochmal eine halbe Stunde Zeitverlust gibt es in Richtung Hirschstetten zwischen Inzersdorf und Handelscape. Und in Oberösterreich auf der A7 Mühlkreisautobahn Richtung Westautobahn zwischen Hafenstraße und Bindermichel. Da gibt es auch einen größeren Stau mit bis zu 50 Minuten Zeitverlust. Ich wünsche gute und sichere Weiterfahrt.
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1: Mit Liam Payne und Rita Ora geht's jetzt mit ihrem Song For You durch den Nachmittag. Danach freuen wir uns auf Olivia Rodrigo, The Lumineers, Zoe Weiss und viele mehr. Ich wünsche einen angenehmen Mittwoch.
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In den 80ern war ja scheinbar alles schriller und bunter. Naja, ich kann es nicht direkt beurteilen, ich bin ein Kind der 90er, aber wenn man sich das Fernsehen und die Musikvideos von damals angeschaut hat, würde ich behaupten, dass da Spaß an erster Stelle gestanden hat. Für diesen Klassiker von Cyndi Lauper braucht es nicht mal einen Bildschirm, um zu merken, wie bunt und spaßig die 80er waren. 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
10: Verkehrsinfo. Mit Angemara da, einen schönen Mittwochabend wünsche ich. A23 die Tangente, die A23 Richtung hier Stetten zwischen der Hansung-Kurve und dem Knoten Kaisermühlen, das ist richtig zäh, eine halbe Stunde plus hier. Und A23 Richtung Inzersdorf zwischen hier Stetten und dem Knoten Barter, 10 Minuten plus. Durch den Kaisermühlentunnel auf der A22 in Richtung Tangente und den Süden, da braucht ihr eine Viertelstunde länger, 10 Minuten vielleicht nur und 20 Minuten plus auf der A4 der Ostautobahn in Richtung Wien zwischen Knoten Schwechat und der Tangente. Am inneren Gürtel zwischen AKH und der Nussdorfer Straße. Da läuft schon ganz gut. 10 Minuten solltet ihr noch in Kauf nehmen, auch über den Franz-Josefs-Quai 10 Minuten plus und die Inzersdorfer Straße Richtung Simmering bis Lahrbergstraße 10 Minuten plus. Oberösterreich, die Mühlkreisautobahn, die A7 Richtung Westautobahn zwischen der Prinz-Eugen-Straße und dem Knoten Linz 15 Minuten plus und die B1, die Wiener Straße Richtung Wien vor dem Mona-Lisa-Tunnel, braucht ihr auch eine Viertelstunde länger. B123, die Mauthausener Straße Richtung Bregarten vor der Donaubrücke Mauthausen, Stau, 15 Minuten eure Verzögerung hier. B140, die Steiertalstraße Richtung Klaus, Achtung, da ist ein Unfall passiert, das heißt zwischen Obergrünburg und Molln, bitte mit Behinderungen zu rechnen. Auch ein Unfall auf der B147, die Braunauer Straße in beiden Richtungen zwischen Straßwalchen Nord und Salzburg, Oberösterreich. Hier gibt es eine Sperre. Ich wünsche euch eine gute und eine sichere Fahrt. Fahrt vorsichtig.
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0: Mr. I Like Chopin, Gazebo. Die beiden wollen eine Idee umsetzen, die sie gehabt haben. Schreiben wir doch einmal einen Song, der von einem alten Filmtitel inspiriert ist. Und so entsteht Dolce Vita, wieder Fellini-Klassiker. Doch wer soll den Song über einen Lebemann singen? Vielleicht einer, der selber einer ist, wie Fabio Roscioli, wie Ryan Paris eigentlich heißt. Der bricht damals sein Studium ab, macht einmal eine Weltreise, bis er kein Geld mehr gehabt hat, ist dann reumütig nach Italien zurückgekommen und hat sich als Schauspieler und schließlich auch Sänger versucht. Und er hat perfekt gepasst für Dolce Vita. Meint nicht nur Gazebo, sondern auch wir. Die Nummer landet bei uns auf Platz 2.
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Der Klassiker der Steve Miller Band, ihr Song Abracadabra, hier auf Radio One, die neue Hitsgarantie. Wir kommen dem Abend langsam näher und da legen wir vielleicht noch eine abendliche Joggingrunde ein. Ray Dalton hilft uns dabei mit Blood Running. 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
1: Mit Christina Adler. Im Machtkampf um die Parteispitze der SPÖ drängen nun viele Parteimitglieder auf eine Aussprache, seitdem der Medienmanager Gerhard Zeiler angekündigt hat, dass er der neue Parteichef der Roten werden will. Allem voran der Kärntner Landeshauptmann Daniel Fellner. Er hat ein Treffen aller SPÖ-Landesparteichefs vorgeschlagen, das nun für Sonntag angesetzt wurde.
2: Die Personaldiskussion schadet der Sozialdemokratie definitiv, aber wenn ein positiver Aspekt aus dieser momentanen Lage herauskommt und der lautet, dass die Länderchefs wieder miteinander reden, geschlossen als Team auftreten und mit einer Zunge nach außen sprechen, na, dann ist wahrscheinlich schon viel erreicht.
1: Auch Parteichef Andreas Babler wird am Sonntag zum Treffen nach Wien kommen. Diskutiert werden soll dann über die Zukunft der SPÖ und über die Frage, wie ein außerordentlicher Parteitag organisiert werden soll. Der Gemeindebund fordert erneut 1 Milliarde Euro für Investitionen in Österreichs Gemeinden. Der Bund solle dabei die Zinskosten übernehmen. Gemeinden und Gemeindeverbände würden das eingesetzte Kapital zurückzahlen. Das Geld könnte etwa in Straßen, Schulen, Kindergärten oder Feuerwehren fließen. Laut Gemeindebund wurden zuletzt Projekte im Wert von rund 1 Milliarde Euro verschoben, reduziert oder gar abgesagt. Die NEOS sind hier aber skeptisch und fordern stattdessen Strukturreformen. Ab morgen bekommt man in Geschäften und Restaurants neben normalen Papierbelegen auch digitale Rechnungen. Kunden können ihre Belege etwa per App oder über einen Link und mittels QR-Code erhalten. Ziel ist es, Firmen so zu entlasten und Papiermüll zu reduzieren. Für Kunden bleibt aber alles freiwillig. Wer eine Papierrechnung möchte, muss sie auch bekommen. Wichtig ist, die Rechnung muss weiterhin auch wirklich mitgenommen werden, egal ob auf Papier oder digital. Der deutsche Autohersteller BMW will sein Top-Management deutlich verkleinern. Bis Mitte 2027 soll die Zahl der Bereiche und zugeordneten Managementfunktionen um 20% sinken. Weltweit sollen außerdem rund 8000 Jobs wegfallen, vor allem in der Verwaltung und Entwicklung. Gleichzeitig will BMW Kosten sparen und weniger Fahrzeugvarianten anbieten. Unter anderem soll beim neuen 3er der 8. Generation kein Dieselmotor mehr angeboten werden. Ob auch das Werk in Steyr von den Entlastungen betroffen ist, ist derzeit noch offen. Auch morgen setzt sich in Österreich wieder die Sonne durch, vor allem im Osten. In Osttirol, Kärnten, im Lungau und in Teilen der Obersteiermark hält sich am Vormittag noch etwas Nebel, teilweise kommt aber auch dort die Sonne durch. Im Westen ziehen im Laufe des Tages dichtere Wolken auf, am Abend sind dort auch einige Regenschauer möglich. Dazu gibt es warme 17 bis 27 Grad. Im Osten weht auch lebhafter bis starker Südostwind.
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4: Die 80er Jahre, das ist der Siegeszug der Heimcomputer in unsere Wohnzimmer. Bei uns war es zum Beispiel ein Commodore 64. Wir erinnern uns, Hauptspeicher 64 Kilobyte. Heutzutage sind manche Word-Dokumente größer. Naja, bis heute groß sind jedenfalls die Hits der 80er und um die geht's bei uns in der 80er Show. Wir erinnern uns gerne an die neue Deutsche Welle und an die Spider-Murphy-Gang.

0: Diesen Song gab es schon in vielen Varianten. Diese Version von Cyndi Lauper ist aber sicher eine der besten. True Colors in der Radio 1 80er Show. Tatortkommissare gibt es bis heute viele. Seit 1970 wird diese Reihe produziert. Und ein Kommissar der 80er, der ist bis heute unerreicht.
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2: Krimiserien waren in den 80ern beliebt wie eh und je. Das ZDF hatte Stefan Derrick, dessen Kollege Harry immer den Wagen holen durfte. Und die ARD hatte in der Abendserie Tatort mehrere Inspektoren und Kommissare.
3: Scheiße!
2: Aber einer wurde zu einer Kultfigur der 80er. Ich weiß, was Sie jetzt denken, und Sie haben recht.
4: Durch Schimanski ist es doch lebenswichtig geworden, dieser Satz. Jeder sagt zu Hause 25.000 Mal Scheiße.
2: Das Kommissariat war in Duisburg und der Kommissar hieß Horst Schimanski. In seinem schmuddeligen Parker mit Cowboystiefeln und Pornobalken fluchte, motzte und schimpfte sich Götz-George in der Rolle durch 29 Tatortfolgen und 17 Folgen der eigenen Reihe Schimanski. Er war eigentlich ein Prolet.
4: Scheiße.
2: Hatte keine Tagesordnung, aber dafür zahlreiche Frauengeschichten. Er aß für sein Leben gern Currywurst, trank gerne einen über den Durst, prügelte sich mit Kollegen und machte im Fernsehen das Schimpfwort
4: Scheiße
2: salonfähig. Ach, und was den Pornobalken betrifft,
4: Scheiße,
2: kenne ich auch noch aus den aktiven Zeiten eines gewissen Privatdetektivs auf Hawaii. Aber legen wir darüber das segnende Tuch des Schweigens. Schimanski, auch ein Teil vom Kult der 80er.
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0: Bei dem Song habe ich zweimal hinhören müssen. Er kommt einem nämlich sofort bekannt vor. Will Smith hat sich für Man in Black ausgiebig bei diesem Song bedient. Das Original stammt hier von Patrice Rushen aus den 80er Jahren. Forget Me Nots. Wir kommen nach einer kurzen Pause wieder mit der erfolgreichen Synthie-Pop-Band der 80er, Alpha Will. Das Debütalbum hieß, genau gleich wie der Song, Forever Young.
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0: Jesus Christ, Doc, Sie haben Einstein aufgelöst.
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0: hören die Radio 1 80er Show. Wir spielen den Kult der 80er und dazu gehört auch ein Klassiker von Bananarama. Und es war damals schon in Oldies neu herauszubringen. Wieners, ein 60er Jahre Klassiker von Shocking Blue, wurde in den 80ern zu einem der erfolgreichsten Songs von Bananarama. Gleich nach den News hier auf Radio 1, die neue Hitgarantie.
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